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1: Ich bin Melissa Steuri. Guten Morgen. Im aargauischen Unterseggental haben sich gestern Abend rund 400 Menschen zu einer Kundgebung versammelt. Sie wollen sich damit mit den Opfern des ehemaligen SVP-Grossrats solidarisieren. Ihm wird vorgeworfen, 3 Frauen mehrfach betäubt und sexuell missbraucht zu haben. Die Demonstranten forderten eine umfassende Aufarbeitung des Vorfalls und einen stärkeren Opferschutz. Vor einer neuen Hitzewelle kämpft die französische Feuerwehr an der Atlantikküste noch immer gegen 2 große Waldbrände. Während der kleinere inzwischen unter Kontrolle ist, macht das größere Feuer bei Bordeaux den Einsatzkräften weiter zu schaffen. Präsident Emmanuel Macron betonte am Abend vor Ort, das Feuer sei zwar stabilisiert, aber weiterhin gefährlich. Man müsse in den nächsten Tagen vorsichtig bleiben.
2: On continue de se battre, il a été stabilisé comme on dit, mais il continue d'être virulent, il faut être extrêmement prudent pour les prochaines heures et les prochains jours.
1: Angesichts der bevorstehenden Hitze befürchten die Behörden ein Wiederaufflammen der Brände. Die Schweiz unterstützt Frankreich bei der Bekämpfung der schweren Waldbrände bei Bordeaux. Laut dem Verteidigungsdepartement fliegen heute 3 Super Pumas, Mitarbeitende der Armee und 20 Brandbekämpfungsspezialisten nach Korsika. Von dort aus sind die ersten Löscheinsätze ab morgen Mittwoch vorgesehen. Kurz vor den US-Parlamentswahlen im November versucht US-Präsident Donald Trump, seine strengeren Wahlregeln vor dem obersten Gerichtshof durchzusetzen. Er will etwa einen Staatsbürgerschaftsnachweis für Wählerinnen und Wähler. Ein Berufungsgericht stoppte jüngst diese Pläne. Trump überschreitet damit seine Befugnisse. Mit einem Eilantrag will Trump nun, dass der Supreme Court diesen Entscheid aufhebt. Heute haben wir wieder einen schönen und sonnigen Sommertag. Einzig in den Bergen gibt es ein paar harmlose Quellwolken. Mit bis zu 32 Grad wird es auch wieder heiß.
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1: Ich bin Melissa Steuri. Guten Morgen. Im aargauischen Unterseggental haben sich gestern Abend rund 400 Menschen zu einer Kundgebung versammelt. Sie wollen sich damit mit den Opfern des ehemaligen SVP-Grossrats solidarisieren. Ihm wird vorgeworfen, 3 Frauen mehrfach betäubt und sexuell missbraucht zu haben. Die Demonstranten forderten eine umfassende Aufarbeitung des Vorfalls und einen stärkeren Opferschutz. Vor einer neuen Hitzewelle kämpft die französische Feuerwehr an der Atlantikküste noch immer gegen 2 große Waldbrände. Während der kleinere inzwischen unter Kontrolle ist, macht das größere Feuer bei Bordeaux den Einsatzkräften weiter zu schaffen. Präsident Emmanuel Macron betonte am Abend vor Ort, das Feuer sei zwar stabilisiert, aber weiterhin gefährlich. Man müsse in den nächsten Tagen vorsichtig bleiben.
2: On continue de se battre. Il a été stabilisé, comme on dit, mais il continue d'être virulent. Il faut être extrêmement prudent pour les prochaines heures et les prochains jours.
1: Angesichts der bevorstehenden Hitze befürchten die Behörden ein Wiederaufflammen der Brände. Die Schweiz unterstützt Frankreich bei der Bekämpfung der schweren Waldbrände bei Bordeaux. Laut dem Verteidigungsdepartement fliegen heute 3 Super Pumas, Mitarbeitende der Armee und 20 Brandbekämpfungsspezialisten nach Korsika. Von dort aus sind die ersten Löscheinsätze ab morgen Mittwoch vorgesehen. Kurz vor den US-Parlamentswahlen im November versucht US-Präsident Donald Trump, seine strengeren Wahlregeln vor dem obersten Gerichtshof durchzusetzen. Er will etwa einen Staatsbürgerschaftsnachweis für Wählerinnen und Wähler. Ein Berufungsgericht stoppte jüngst diese Pläne. Trump überschreitet damit seine Befugnisse. Mit einem Eilantrag will Trump nun, dass der Supreme Court diesen Entscheid aufhebt. Heute haben wir wieder einen schönen, sonnigen Sommertag. Einzig in den Bergen gibt es ein paar harmlose Quellwolken. Mit bis zu 32 Grad wird es auch wieder heiß.
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5: Wunderschönen guten Morgen. Ja, jetzt haben wir auch schon wieder Dienstag und es ist noch einmal früh. Drum, ich habe mein Mühle. Zip, wir legen los. Def Leppard, let's get rocked. Ganz viel Spass.
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0: miteinander. Einen wunderschönen guten Morgen, ihr hört Virgin Radio. Und ja, es ist noch heute so der letzte Tag, wo wir noch einigermaßen geniessen können, wo die Temperaturen noch unter 30 Grad bleiben sollten. Also hoffentlich zumindest. Was aber heiß wird, ist natürlich bei uns mit dem Sound immer parat. King Zebra mit Wicked. Dann gibt es auch in der nächsten halben Stunde für euch Toto mit Hold the Line. Aber jetzt gehen wir noch zuerst schnell auf Kanada. Zum Bryan Adams, ganz viel Spass.
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Aktienstart in heutigen Dienstagmorgen wünsche ich euch schön, darf ich euch in heutigen Tag begleiten. Das ist Virgin Radio und es ist also wirklich eine Faszination, vor allem im Rock-Business. Bands, wie viel mal die teilweise ihre Mitglieder gewechselt haben. Ja, bei Dings, bei Rainbow wissen wir es, bei Black Sabbath, dann Fleetwood Mac, Kiss, Uriah Heep, Slipknot. Das sind so die Bands, die wirklich sehr, sehr viel Mitglieder gehabt haben. Und dann gibt es noch Aerosmith. Im Mittelpunkt natürlich Steven Tyler und Joe Perry, aber dann eben auch mit dem Brad Whitford, Tom Hamilton und Joe Kramer ist eben genau der Sound entstanden, den Aerosmith auch über Jahrzehnte geprägt hat. Und darum sind die, glaube ich, auch immer so konstant gewesen. Jetzt könnt ihr euch zurücklehnen und einfach nur geniessen. Amazing.

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1: Ich bin Melissa Steuri. Guten Morgen. In der Aargauer Gemeinde Unterseggenthal haben sich am Abend rund 400 Menschen zu einer Solidaritätsbekundung versammelt. Anlass war der Fall des ehemaligen Aargauer SVP-Grossrats, der mehrere Frauen mehrfach betäubt und sexuell missbraucht haben soll. Die SP-Frauen Aargau haben die Mahnwache organisiert. Parteimitglied Damaris von Arx sprach den Opfern Mut zu.
2: Was diese Frauen und dieses Mädchen erlebt haben, ist real. Ihr Schmerz ist real. Ihr Mut, an die Öffentlichkeit zu gehen, ist real. Die Scham muss die Seite wechseln.
1: Die Demonstranten forderten die umfassende Aufarbeitung des Vorfalls und einen besseren Opferschutz. Vor einer neuen Hitzewelle kämpft die französische Feuerwehr an der Atlantikküste noch immer gegen zwei große Waldbrände. Während der kleinere inzwischen unter Kontrolle ist, macht das größere Feuer bei Bordeaux den Einsatzkräften weiter zu schaffen. Präsident Emmanuel Macron betonte am Abend vor Ort, das Feuer sei zwar stabilisiert, aber weiterhin gefährlich. Die Schweiz unterstützt Frankreich bei der Bekämpfung der schweren Waldbrände bei Bordeaux. Laut dem Verteidigungsdepartement fliegen heute drei Super Pumas, Mitarbeitende der Armee und 20 Brandbekämpfungsspezialisten nach Korsika. Von dort aus sind die ersten Löscheinsätze ab morgen Mittwoch vorgesehen. Massive Finanzkürzungen bedrohen den weltweiten Kampf gegen AIDS. Davor warnt die UNO in einem neuen Bericht. Demnach sanken im vergangenen Jahr die Hilfsgelder um 18%. So wenig Geld gab es seit fast zwei Jahrzehnten nicht mehr. Grund dafür ist vor allem, weil die USA ihre Hilfen gestrichen hatten. Laut der UNO ist das Ziel, AIDS bis 2030 einzudämmen, ernsthaft in Gefahr. Heute haben wir wieder einen schönen, sonnigen Sommertag. Einzig in den Bergen gibt es ein paar harmlose Quellwolken. Mit bis zu 32 Grad wird es auch wieder heiß.
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4: In Dienstagmorgen mit dem Nummer 1 Rocksender der Schweiz. Halli, hallo miteinander. Wir haben 2 Minuten ab 7 Uhr. Und ich würde sagen, es wird rebellisch mit dem Billy Idol. Rebel Yell. Ganz viel Spass. Kommen gut.

wunderschönen Track und die Liebe tut ab und zu weh. Darum tun wir jetzt gerade wieder das Thema ändern. Schön sind wir da beim Nummer 1 Rocksender von der Schweiz. Wir haben 11 Minuten ab 7 Uhr. Und vielleicht merkt ihr das. Ich bin am Schnaufen, weil ich habe gefunden, ich muss noch schnell ein bisschen tratschen bei meinen Mitarbeitern und habe fast meinen Einsatz verpasst. Jetzt muss ich ein bisschen zur Luft kommen. Darum, ich würde sagen, Status Quo übernimmt. Rocking all over the world.

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Musik aus Down Under. Wunderschönen guten Morgen. 19. Entschuldigung, jetzt habe ich wieder reingeschwätzt. 19 Minuten ab 7 Uhr haben wir. Und jetzt gibt es einen neuen Song von Chakra für euch. Ja, mit dieser Reihe natürlich zusammen. Hm? Und vielen von euch werden den Song vermutlich sehr, sehr bekannt vorkommen. Ja, es ist ein Cover, und zwar ein Pop-Cover von der Anastasia aus dem Jahr 2004.

0: Willkommen bei Virgin Radio. Hallihallo miteinander. 3 Minuten an, dann haben wir 19:30. Und natürlich haben wir geile Sound ready für euch, auch in der nächsten halben Stunde. Es wird punkiger mit Green Day, American Idiot. Dann gibt es noch der Robert Palmer, Bad Case of Loving You. Ja, aus den 70er Jahren, aber jetzt geben wir den Vortritt am Tom Cochrane. Ganz viel Spass.
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Ja, der Robert Palmer, hier beim Nummer 1 Rocksender von der Schweiz. Ich wünsche euch den perfekten Start in heutigen Morgen. Und ich glaube wirklich, das ist kein Geheimnis, jede einzelne Band hat so Songs, die sie persönlich eigentlich nicht so cool finden. Zum Beispiel Linkin Park, The Chester hat New Divide nicht so gefeiert. Dann natürlich Oasis mit Wonderwall und Tom York mit Creep. Er sagt immer wieder gern, und auch ich wiederhole mich, ich sage Crap, The Creep. Radiohead, ich finde es einen grossartigen Song, weil man kann so richtig gut entspannen dabei.

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2: Ich bin Melissa Steuri. Guten Morgen. In der Aargauer Gemeinde Unterseggenthal haben sich am Abend rund 400 Menschen zu einer Solidaritätsbekundung versammelt. Anlass war der Fall des ehemaligen Aargauer SVP-Grossrats, der mehrere Frauen mehrfach betäubt und sexuell missbraucht haben soll. Die SP-Frauen Aargau haben die Mahnwache organisiert. Parteimitglied Damaris von Arx sprach den Opfern Mut zu.
3: Was diese Frauen und dieses Mädchen erlebt haben, ist real. Ihr Schmerz ist real. Ihr Mut, an die Öffentlichkeit zu gehen, ist real. Die Scham muss die Seite wechseln.
2: Die Demonstranten forderten die umfassende Aufarbeitung des Vorfalls und einen besseren Opferschutz. Der Platzverweis gegen den Schweizer Fußball-Nazi-Spieler Breel Embolo im WM-Viertelfinal gegen Argentinien war regelwidrig. Zu diesem Schluss kommt laut Blick das International Football Association Board, also die obersten Regelhüter des Weltfußballs. Sie stellen klar, die sogenannte Mistaken Identity-Regel ist ausschließlich dafür gedacht, falsch bestrafte Spieler zu entlasten. Das heißt aber auch, Embolo hätte nicht nachträglich für eine Schwalbe mit Gelb-Rot bestraft werden dürfen. Aufs WM-Aus der Schweiz hat die Einschätzung keinen Einfluss. Massive Finanzkürzungen bedrohen den weltweiten Kampf gegen AIDS. Davor warnt die UNO in einem neuen Bericht. Demnach sanken im vergangenen Jahr die Hilfsgelder um 18%. So wenig Geld gab es seit fast zwei Jahrzehnten nicht mehr. Grund dafür ist vor allem, weil die USA ihre Hilfen gestrichen hatten. Laut der UNO ist das Ziel, AIDS bis 2030 einzudämmen, ernsthaft in Gefahr. Heute haben wir wieder einen schönen, sonnigen Sommertag. Einzig in den Bergen gibt es ein paar harmlose Quellwolken. Mit bis zu 32 Grad wird es auch wieder heiß.
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6: Wunderschönen guten Morgen. Wir haben auch schon wieder den Dienstag, den 28. Juli. 3:08 und ich würde sagen, let's go, die Toten Hosen. Alles aus Liebe.
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Lili, hallo miteinander. 22 Minuten ab 8 Uhr haben wir. Ihr hört Virgin Radio. Und jetzt gibt es 8 Minuten 27 Sekunden.

0: Grüezi wohl miteinander und herzlich willkommen beim Nummer 1 Rocksender der Schweiz. 5 Minuten ab 8:30 haben wir. Und bei uns geht es genau so weiter, wie schon den ganzen Morgen läuft, mit grossartigem Sound direkt aus Dänemark, Wohlbeat, der Bliss. Dann gibt's Not, Königin von den Königinnen. Queen mit Bohemian Rhapsody, wollen wir wirklich nicht mehr vorstellen. Aber jetzt würde ich sagen, wir gehen noch zuerst auf die Südhalbkugel. Wieder mal Australien. Aber das Mal ist es In Excess, Mystify, ganz viel Spass.
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Bis zum letzten Ton. Grossartiger Track und ich muss ehrlich gesagt sagen, ich bin ab und zu keine froh, haben wir keine Kameras bei uns in den Studios und ich kann mich nicht beobachten. Es wäre ab und zu ein bisschen sehr peinlich. Ihr hört Virgin Radio, es ist immer so weit, die Mutter verabschiedet sich. Wir hören uns morgen wieder in alter Frische. Und ja, jetzt gibt es für euch einen von meinen Lieblingssongs. Ein Song, der auch immer mich persönlich ein bisschen emotional macht. Hat im 94 einen Oscar gewonnen für den besten Filmsong. Für das Drama Philadelphia. Ich weiß, wo ich hin will. Bruce Springsteen, Streets of Philadelphia. Geniessen Sie.

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2: Ich bin Melissa Steuri. Guten Morgen. Der Bund will keine eigenen Löschflugzeuge beschaffen. Das berichtet das Newsportal Schweiz heute. Eine Analyse mit Hilfe von kanadischen Experten zeigt, für die Schweizer Topografie eignen sich Löschhelikopter besser als Flugzeuge. Deshalb will der Bund am bisherigen System festhalten. Wer mit dem Flieger in die Ferien reisen will, muss heute deutlich tiefer in die Tasche greifen als noch vor 5 Jahren. Laut dem Vergleichsdienst Comparis kostet ein Flug heute knapp 70% mehr als 2021. Der Grund dafür sind vor allem höhere Kosten für Treibstoff, Personal und Wartung. Und die Preise dürften in den kommenden Monaten weiter steigen. Im Wallis gibt es nicht nur ein Feuerwerksverbot, sondern ab sofort dürfen auch keine Feuerwerkskörper mehr verkauft werden. Wegen der anhaltend hohen Waldbrandgefahr und der angekündigten Hitzewelle vor dem Nationalfeiertag hat der Kanton gestern ein entsprechendes Verbot ausgesprochen. Feuerwerkskörper wie nebst Raketen, auch Vulkane oder Knallkörper müssen aus den Regalen entfernt werden. Der Platzverweis gegen den Schweizer Fußball-Nazi-Spieler Breel Embolo im WM-Viertelfinal gegen Argentinien war regelwidrig. Zu diesem Schluss kommt laut Blick das International Football Association Board, also die obersten Regelhüter des Weltfußballs. Sie stellen klar, die sogenannte Mistaken Identity-Regel ist ausschließlich dafür gedacht, falsch bestrafte Spieler zu entlasten. Das heißt aber auch, Embolo hätte nicht nachträglich für eine Schwalbe mit Gelb-Rot bestraft werden dürfen. Aufs WM aus der Schweiz hat die Einschätzung keinen Einfluss. Wir haben heute wieder einen richtigen Hochsommertag mit viel Sonne und bis zu 32 Grad. Morgen geht es so sonnig weiter, es wird aber noch heißer mit bis zu 36 Grad.
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1: Im Studio die Melissa Steuri. Der Bund will keine eigenen Löschflugzeuge beschaffen. Das berichtet das Newsportal Schweiz heute. Eine Analyse mit Hilfe von kanadischen Experten zeigt, für die Schweizer Topografie eignen sich Löschhelikopter besser als Flugzeuge. Deshalb will der Bund am bisherigen System festhalten. Wer mit dem Flieger in die Ferien reisen will, muss heute deutlich tiefer in die Tasche greifen als noch vor 5 Jahren. Laut dem Vergleichsdienst Comparis kostet ein Flug heute knapp 70% mehr als 2021. Der Grund dafür sind vor allem höhere Kosten für Treibstoff, Personal und Wartung. Und die Preise dürften in den kommenden Monaten weiter steigen. Im Wallis gibt's nicht nur ein Feuerwerksverbot, sondern ab sofort dürfen auch keine Feuerwerkskörper mehr verkauft werden. Wegen der anhaltend hohen Waldbrandgefahr und der angekündigten Hitzewelle vor dem Nationalfeiertag hat der Kanton gestern ein entsprechendes Verbot ausgesprochen. Feuerwerkskörper wie nebst Raketen, auch Vulkane oder Knallkörper müssen aus den Regalen entfernt werden. Der Platzverweis gegen den Schweizer Fußball-Nazi-Spieler Breel Embolo im WM-Viertelfinal gegen Argentinien war regelwidrig. Zu diesem Schluss kommt laut Blick das International Football Association Board, also die obersten Regelhüter des Weltfußballs. Sie stellen klar, die sogenannte Mistaken Identity-Regel ist ausschließlich dafür gedacht, falsch bestrafte Spieler zu entlasten. Das heißt aber auch, Embolo hätte nicht nachträglich für eine Schwalbe mit Gelb-Rot bestraft werden dürfen. Aufs WM aus der Schweiz hat die Einschätzung keinen Einfluss. Wir haben heute wieder einen richtigen Hochsommertag mit viel Sonne und bis zu 32 Grad. Morgen geht es so sonnig weiter, es wird aber noch heißer mit bis zu 36 Grad.
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1: Im Studio die Melissa Steuri. Das Bundesamt für Rüstung Armaswiss soll für über 18 Millionen Franken bei einer Firma in Estland Fertigmahlzeiten fürs Militär bestellt haben. Das berichtet der Blick. Das wirft Fragen auf, weil die Armee auf ihrer Webseite schreibt, dass sie regionale und saisonale Produkte berücksichtigt. Armaswiss begründet, dass der estnische Hersteller sowohl beim Preis als auch bei der Qualität das beste Angebot eingereicht habe. Die Fristverlängerung bei der Steuererklärung kann je nach Kanton teuer werden. Eine Umfrage des Blicks zeigt, etwa in Bern kostet die Verlängerung bis im November bis zu 60 Franken. Durch die Gebühr hat der Kanton 2024 rund 3,5 Millionen Franken eingenommen. Auch im Wallis, im Kanton Solothurn oder in Basel-Stadt kostet die Verlängerung der Steuererklärung zwischen 20 und 30 Franken. Gratis ist die Fristverlängerung in Zürich, St. Gallen, Luzern oder im Aargau. 15.000 Menschen können nach den Waldbränden bei Bordeaux im Südwesten Frankreichs in ihre Häuser zurückkehren. Das teilt die zuständige Präfektur mit. Derweil bekämpft weiterhin ein Großaufgebot an Feuerwehrleuten große Waldbrände in der Region. Seit Mittwoch wurden mehr als 220.000 Menschen in Sicherheit gebracht. Angesichts des heutigen Welthepatitis-Tags fordert die Weltgesundheitsorganisation WHO mehr Einsatz im Kampf gegen die Viruserkrankung. Fast 290 Millionen Menschen weltweit leben laut WHO mit chronischer Hepatitis B oder C. Deshalb fordert die Organisation mehr Forschung, mehr Tests und Behandlungen sowie ein stärkeres politisches Engagement. Wir haben heute wieder einen richtigen Hochsommertag mit viel Sonne und bis zu 32 Grad. Morgen geht es so sonnig weiter, es wird aber noch heißer mit bis zu 36 Grad.
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7: Ich bin Tina Golatrella. Die Fristverlängerung bei der Steuererklärung kann je nach Kanton teuer werden. Eine Umfrage des Blicks zeigt, etwa in Bern kostet die Verlängerung bis im November bis zu 60 Franken. Durch die Gebühr hat der Kanton 2024 rund 3,5 Millionen Franken eingenommen. Auch im Wallis, im Kanton Solothurn oder in Basel-Stadt kostet die Verlängerung der Steuererklärung zwischen 20 und 30 Franken. Gratis ist die Fristverlängerung in Zürich, St. Gallen, Luzern oder im Aargau. Das Bundesamt für Rüstung, Arma Swiss, soll für über 18 Millionen Franken bei einer Firma in Estland Fertigmahlzeiten fürs Militär bestellt haben. Das berichtet der Blick. Das wirft Fragen auf, weil die Armee auf ihrer Webseite schreibt, dass sie regionale und saisonale Produkte berücksichtigt. Arma Swiss begründet, dass der estnische Hersteller sowohl beim Preis als auch bei der Qualität das beste Angebot eingereicht habe. 15.000 Menschen können nach den Waldbränden bei Bordeaux im Südwesten Frankreichs in ihre Häuser zurückkehren. Das teilt die Präfektur des Departements mit. Derweil bekämpft weiterhin ein Großaufgebot an Feuerwehrleuten große Waldbrände in der Region. Seit Mittwoch wurden mehr als 220.000 Menschen in Sicherheit gebracht. Marinko Jurandic ist der neue starke Mann beim Schweizer Fußballverband. Der 48-jährige Zentralschweizer übernimmt die neu geschaffene Funktion des Chief Sports Officer, CSO, wie der SFV mitteilt. Dazu gehört die Führung der Schweizer Nazi, des Frauenfußballs sowie des Nachwuchs. Jurandic ist dem Verbandspräsidenten Peter Knäbel unterstellt. Es wird heute sonnig und heiß mit 30 Grad. Im Mittelland sorgt eine schwache Bise für ein bisschen Erfrischung.
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1: Ich bin Tina Golatrella. Die Fristverlängerung bei der Steuererklärung kann je nach Kanton teuer werden. Eine Umfrage des Blicks zeigt, etwa in Bern kostet die Verlängerung bis im November bis zu 60 Franken. Durch die Gebühr hat der Kanton 2024 rund 3,5 Millionen Franken eingenommen. Auch im Wallis, im Kanton Solothurn oder in Basel-Stadt kostet die Verlängerung der Steuererklärung zwischen 20 und 30 Franken. Gratis ist die Fristverlängerung in Zürich, St. Gallen, Luzern oder im Aargau. Das Bundesamt für Rüstung, Arma Swiss, soll für über 18 Millionen Franken bei einer Firma in Estland Fertigmahlzeiten fürs Militär bestellt haben. Das berichtet der Blick. Das wirft Fragen auf, weil die Armee auf ihrer Webseite schreibt, dass sie regionale und saisonale Produkte berücksichtigt. Arma Swiss begründet, dass der estnische Hersteller sowohl beim Preis als auch bei der Qualität das beste Angebot eingereicht habe. Angesichts des heutigen Welthepatitis-Tag fordert die Weltgesundheitsorganisation WHO mehr Einsatz im Kampf gegen die Viruserkrankung. Fast 290 Millionen Menschen weltweit leben laut WHO mit chronischer Hepatitis B oder C. Deshalb fordert die Organisation mehr Forschung, mehr Tests und Behandlungen sowie ein stärkeres politisches Engagement. Marinko Jurendić ist der neue starke Mann beim Schweizer Fußballverband. Der 48-jährige Zentralschweizer übernimmt die neu geschaffene Funktion des Chief Sports Officer, CSO, wie der SFV mitteilt. Dazu gehört die Führung der Schweizer Nazi, des Frauenfußballs sowie des Nachwuchs. Jurendić ist dem Verbandspräsidenten Peter Knäbel unterstellt. Es wird heute sonnig und heiß mit 30 Grad. Im Mittelland sorgt eine schwache Bise für ein bisschen Erfrischung.
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1: Ich bin Tina Colatrella. Frauen sind in Geschäftsleitungen von Banken und Versicherungen stärker vertreten als noch vor wenigen Jahren. So berichten 34 an der Schweizer Börse gelisteten Banken und Versicherungen, dass jeder fünfte Posten in der Geschäftsleitung von Frauen besetzt ist. Der Frauenanteil ist mit 21% allerdings noch auf tiefem Niveau, aber seit 2021 um 8 Prozentpunkte gestiegen. An der französischen Atlantikküste werden tausende Touristen wegen der Waldbrände aus dem bekannten Badeort Lacanau evakuiert. Die Präfektur in Bordeaux ordnete die Räumung von Campingplätzen und Feriensiedlungen an. Betroffen sind 4000 Menschen. Laut den Behörden handelt es sich um eine vorsorgliche Evakuierung. Die neue Hitzewelle erschwere den Kampf gegen die Flammen. Bei einem Erdbeben der Stärke 7,1 sind im Südwesten Japans mehrere Menschen verletzt worden. Bei der Feuerwehr gingen zahlreiche Notrufe ein, berichten japanische Medien. In rund 48.000 Haushalten im Südwesten der Hauptinsel Kyushu ist der Strom ausgefallen. Die nationale Wetterbehörde gab eine Warnung vor Flutwellen von bis zu einem Meter Höhe aus. Zinedine Zidane wird der neue Nationaltrainer Frankreichs. Das teilt der französische Fußballverband mit. Der 54-Jährige folgt auf den 3 Jahre älteren Didier Deschamps, der während 12 Jahren Trainer der Equipe Tricolore war. Zidane hat einen Vertrag bis zur WM 2030 unterzeichnet. Es wird heute sonnig und heiß mit 30 Grad. Im Mittelland sorgen schwache Bisse für ein bisschen Erfrischung.
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4: Ich bin Tina Golatrella. Frauen sind in Geschäftsleitungen von Banken und Versicherungen stärker vertreten als noch vor wenigen Jahren. So berichten 34 an der Schweizer Börse gelisteten Banken und Versicherungen, dass jeder fünfte Posten in der Geschäftsleitung von Frauen besetzt ist. Der Frauenanteil ist mit 21% allerdings noch auf tiefem Niveau, aber seit 2021 um 8 Prozentpunkte gestiegen. An der französischen Atlantikküste werden tausende Touristen wegen der Waldbrände aus dem bekannten Badeort Lacanau evakuiert. Die Präfektur in Bordeaux ordnete die Räumung von Campingplätzen und Feriensiedlungen an. Betroffen sind 4000 Menschen. Laut den Behörden handelt es sich um eine vorsorgliche Evakuierung. Die neue Hitzewelle erschwere den Kampf gegen die Flammen. Bei einem Erdbeben der Stärke 7,1 sind im Südwesten Japans mehrere Menschen verletzt worden. Bei der Feuerwehr gingen zahlreiche Notrufe ein, berichten japanische Medien. In rund 48.000 Haushalten im Südwesten der Hauptinsel Kyushu ist der Strom ausgefallen. Die nationale Wetterbehörde gab eine Warnung vor Flutwellen von bis zu einem Meter Höhe aus. Zinedine Zidane wird der neue Nationaltrainer Frankreichs. Das teilt der französische Fußballverband mit. Der 54-Jährige folgt auf den 3 Jahre älteren Didier Deschamps, der während 12 Jahren Trainer der Equipe Tricolore war. Zidane hat einen Vertrag bis zur WM 2030 unterzeichnet. Es wird heute sonnig und heiß mit 30 Grad. Im Mittelland sorgen schwache Bise für ein bisschen Erfrischung.
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Musik aus den 70er, 1978. Und von dort machen wir einen Sprung 47 Jahre weiter ins 2025. Aerosmith gibt es jetzt für euch. Das ist Virgin Radio.

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0: Killers, Mr. Brightside, das ist Virgin Radio. Wir begleiten euch durch den Dienstag. Und wir machen das mit grossartigem Sound auch in der nächsten halben Stunde. Unter anderem Queen gibt es für euch in wenigen Augenblick. Schön, sind ihr da.
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Einen schönen Sommerabend mit Barbecue, Grillparty und dazu grossartigen musikalischen Sound. Das gibt es dank Virgin Radio. Und zwar kommt Schweizer Rockband Chakra bei euch vorbei. Und zwar am Freitag, 21. August. Sie spielen unveröffentlichte Songs von ihrem neuen Album. Und ja, essen mit euch jetzt Nacht, verbringen mit euch einen grossartigen Abend. Anmelden könnt ihr euch jetzt in der Virgin Radio Switzerland App. Und dazu schickt uns doch noch ein Foto von eurem Garten. Und mit ein bisschen Glück am Freitag, 21. August, empfangt euch Chakra. Beziehungsweise ihr empfangt Chakra bei euch, die Heimgarten.

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3: Ich bin Tina Colatrella. Der Schweizer Baumeisterverband fordert besseren Schutz für Bauarbeiter bei extremer Hitze. Er verlangt realistischere Baufristen und klare Regeln für hitzebedingte Arbeitsunterbrüche. Um Konventionalstrafen zu vermeiden, würden viele Firmen trotz grosser Hitze weiterarbeiten, auf Kosten der Gesundheit der Mitarbeitenden. In der Schweiz gibt es 5-mal mehr gemeldete Wespennester als noch vor 5 Jahren. Das zeigen neue Zahlen der Versicherung Mobiliar. Versicherte meldeten im vergangenen Jahr insgesamt rund 5.800 Wespennester. In der Westschweiz sind es deutlich mehr als in der Deutschschweiz oder im Tessin. Hauptursache dürften laut Fachleuten milde Winter und trockene Frühling sein. Beim mutmaßlich islamistisch motivierten Anschlag auf den Christopher Street Day in Berlin sind 31 Menschen verletzt worden. Das bestätigte der Bürgermeister Kai Wegner. Bisher war von 29 Verletzten die Rede. Der CSD in Berlin war am Samstagabend abgebrochen worden, nachdem ein Auto in eine Menschenmenge gefahren war. Dabei kam eine Person ums Leben. Italiens Fußballnationalmannschaft hat wieder einen Trainer. Roberto Mancini, der Italien vor 5 Jahren zum EM-Titel führte, kehrt zurück, wie Italiens Fußballverband bekannt gibt. Der Posten war bereits seit April vakant. Coach Gennaro Gattuso musste zurücktreten, weil Italien zum 3. Mal in Folge in der WM-Qualifikation gescheitert war. Es ist sonnig und heiß bei 30 Grad. In den nächsten Tagen wird es allerdings noch heißer. Das Thermometer klettert auf 34 bis 37 Grad.
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Wir ölen zusammen unsere Stimme, weil jetzt gibt es einen, um das Radio so richtig laut aufzudrehen. Da bin Nummer 1 Rocksender von der Schweiz. Bon Jovi, Living on a Prayer. Schön, sind ihr da.

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0: Nehmen wir mit bis zum Davonfahren. Das ist Virgin Radio. Wir gehen in Dienstagabend rein mit Sound, der euch begleiten soll. Egal ob Sommerferien oder auf dem Heimweg vom Arbeiten. Born to be Wild, einer aus den 60ern. Ja, schon eine Zeit her. Aber wir hören uns doch immer noch sehr gerne an. Haben wir parat in der nächsten halben Stunde. Das ist Virgin Radio.
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1: Ich bin Tina Colatrella. Der Schweizer Baumeisterverband fordert besseren Schutz für Bauarbeiter bei extremer Hitze. Er verlangt realistischere Baufristen und klare Regeln für hitzebedingte Arbeitsunterbrüche. Um Konventionalstrafen zu vermeiden, würden viele Firmen trotz grosser Hitze weiterarbeiten, auf Kosten der Gesundheit der Mitarbeitenden. In der Schweiz gibt es 5-mal mehr gemeldete Wespennester als noch vor 5 Jahren. Das zeigen neue Zahlen der Versicherung Mobiliar. Versicherte meldeten im vergangenen Jahr insgesamt rund 5.800 Wespennester. In der Westschweiz sind es deutlich mehr als in der Deutschschweiz oder im Tessin. Hauptursache dürften laut Fachleuten milde Winter und trockene Frühling sein. Beim mutmaßlich islamistisch motivierten Anschlag auf den Christopher Street Day in Berlin sind 31 Menschen verletzt worden. Das bestätigte der Bürgermeister Kai Wegner. Bisher war von 29 Verletzten die Rede. Der CSD in Berlin war am Samstagabend abgebrochen worden, nachdem ein Auto in eine Menschenmenge gefahren war. Dabei kam eine Person ums Leben. Italiens Fußballnationalmannschaft hat wieder einen Trainer. Roberto Mancini, der Italien vor 5 Jahren zum EM-Titel führte, kehrt zurück, wie Italiens Fußballverband bekannt gibt. Der Posten war bereits seit April vakant. Coach Gennaro Gattuso musste zurücktreten, weil Italien zum 3. Mal in Folge in der WM-Qualifikation gescheitert war. Es ist sonnig und heiß bei 30 Grad. In den nächsten Tagen wird es allerdings noch heißer. Das Thermometer klettert auf 34 bis 37 Grad.
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4: Na, ihr habt es gehört, höchste Zeit zum in Feierabend gehen. Ich begleite euch, mein Name ist Sven Stadelmann.
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Princess bei Virgin Radio. Dienstag für Abend und jetzt gibt es für euch Musik aus der Schweiz von Chakra, Left Outside Alone. Ein neuer Song und wenn ihr Chakra wollt, bei euch im Garten habt, ihr wisst, zur Virgin Radio App jetzt anmelden.

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0: Nehmen wir mit bis zum Schluss. Das ist Virgin Radio am Dienstag, Feierabend. Und Stimme müssen wir jetzt ölen. Für die nächste halbe Stunde. Unter anderem Aerosmith haben wir parat. Aber eben, wenn wir schon die Stimme geölt haben, dann nehmen wir auch die mit. Ja, Radio aufdrehen heisst hier bei Virgin Radio in der nächsten halben Stunde. Deep Purple, Smoke on the Water haben wir parat. Schön, sind ihr da.
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Aerosmith, einen zum richtig laut mitschreien. Crazy haben wir gehört. Das Virgin Radio, Dienstag Feierabend. Und von Crazy kommen wir jetzt zu Crazy Crazy Nights. Einen von Kiss für euren Dienstagabend.

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4: Ich bin Tina Golatrella. Guten Abend. Der Bund hat für die dritte Hitzewelle in diesem Sommer teils die höchste Gefahrenstufe herausgegeben. Diese gilt ab morgen für mindestens eine Woche in den Niederungen der gesamten Schweiz. Der heißeste Tag werde am Donnerstag erwartet. Laut Meteo Schweiz muss mit Temperaturen von 35 bis zu 39 Grad gerechnet werden. Die Schweizer Armee hilft Frankreich bei der Bekämpfung von Waldbränden. Heute sind drei Super Puma-Helikopter gestartet, die auf der Insel Korsika eingesetzt werden sollen. Die Helikopter seien perfekt ausgerüstet, sagt Armeepilot Tobias Müller zu BRK News.
5: Wir haben unten dran ein Bambi-Backen, zeigt man dem, mit etwa 2.500 Liter Wasser, wo wir nachher punktuell oder über Flächen einsetzen und den Brand so effektiv bekämpfen.
4: Die Brände auf Korsika waren nach Blitzeinschlägen ausgebrochen. Ein riesiger Waldbrand bei Bordeaux konnte unterdessen etwas eingedämmt werden. Nach dem tödlichen Anschlag auf den Christopher Street Day in Berlin ist ein Bekennervideo des mutmaßlichen Täters aufgetaucht. Der 21-Jährige schwört darin, der Terrororganisation Islamischer Staat die Treue. Das Video wurde laut Polizei auf seinem Handy gefunden. Beim Anschlag wurde eine Frau getötet, 31 Personen wurden verletzt. Italiens Fußballnationalmannschaft hat wieder einen Trainer. Roberto Mancini, der Italien vor 5 Jahren zum EM-Titel führte, kehrt zurück. Das gab Italiens Fußballverband bekannt. Es ist sonnig und heiß bei 30 Grad. In den nächsten Tagen wird es allerdings noch heißer. Das Thermometer klettert auf 34 bis 37 Grad.
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3: Ich bin Tina Golatrella. Guten Abend. Der Bund hat für die 3. Hitzewelle in diesem Sommer teils die höchste Gefahrenstufe herausgegeben. Diese gilt ab morgen für mindestens eine Woche in den Niederungen der gesamten Schweiz. Der heißeste Tag werde am Donnerstag erwartet. Laut Meteo Schweiz muss mit Temperaturen von 35 bis zu 39 Grad gerechnet werden. Die Schweizer Armee hilft Frankreich bei der Bekämpfung von Waldbränden. Heute sind 3 Super Puma-Helikopter gestartet, die auf der Insel Korsika eingesetzt werden sollen. Die Helikopter seien perfekt ausgerüstet, sagt Armeepilot Tobias Müller zu BRK News.
4: Wir haben unten dran ein Bambi-Bucket, zeigt man dem, mit etwa 2.500 Liter Wasser, wo wir nachher punktuell oder über Flächen einsetzen und den Brand so effektiv bekämpfen.
3: Die Brände auf Korsika waren nach Blitzeinschlägen ausgebrochen. Ein riesiger Waldbrand bei Bordeaux konnte unterdessen etwas eingedämmt werden. Nach dem tödlichen Anschlag auf den Christopher Street Day in Berlin ist ein Bekennervideo des mutmaßlichen Täters aufgetaucht. Der 21-Jährige schwört darin, der Terrororganisation Islamischer Staat die Treue. Das Video wurde laut Polizei auf seinem Handy gefunden. Beim Anschlag wurde eine Frau getötet, 31 Personen wurden verletzt. Beim schweren Erdbeben im Südwesten Japans ist mindestens ein Mensch ums Leben gekommen. Rund 50 weitere wurden verletzt. Das Opfer starb beim Einsturz eines Hauses auf der Insel Kyushu. Die Tsunami-Warnung wurde inzwischen wieder aufgehoben. Es ist sonnig und heiß bei 30 Grad. In den nächsten Tagen wird es allerdings noch heißer. Das Thermometer klettert auf 34 bis 37 Grad.
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1: Ich bin Mary Milanovic. Guten Abend. Der Bund hat für die dritte Hitzewelle in diesem Sommer teils die höchste Gefahrenstufe herausgegeben. Diese gilt ab morgen für mindestens eine Woche. Der heißeste Tag wird am Donnerstag erwartet, teilt Meteo Schweiz mit. Zudem steigt die Waldbrandgefahr in fast allen Regionen der Schweiz. Besonders die Landwirtschaft leidet unter der Trockenheit. So wachse kein Gras mehr, die Ernte falle kleiner aus und Tierfutter fehle. Schweizer sind bei der KI-Nutzung am Arbeitsplatz europaweit führend. Laut einer neuen Studie des Beratungsunternehmens Accenture nutzen 49% der Arbeitnehmenden täglich KI-Tools, fast doppelt so viele wie im europäischen Durchschnitt. Auch der Zugang zu KI-Werkzeugen durch Arbeitgeber ist in der Schweiz deutlich höher als international. In der Albula und im Hinterrhein sind am Sonntag gemäß Polizeiangaben mutmaßlich tausende Fische verendet. Dies als Folge eines abrupten Wasserrückgangs unterhalb des Kraftwerks. Eine Störung am Kraftwerk dürfte der Grund sein. Bereits Ende Juni waren am Bündner Suffner See tausende Fische verendet, weil der Pegel des Stausees im Rahmen des ordentlichen Betriebs abgesenkt wurde. Ausgediente Ölplattformen, Kohleminen und Kraftwerke könnten wichtige Rohstoffe für die Energiewende liefern. Das zeigt eine Studie der Eidgenössischen Materialprüfungs- und Forschungsanstalt. Demnach könnten recycelter Stahl und Kupfer einen großen Teil des Materialbedarfs für neue Solar- und Windanlagen decken. Das würde Kosten senken und die Umwelt deutlich entlasten. Es bleibt auch am Abend schön, nur in den Glarner Alpen sind Gewitter möglich, am Morgen wird es wieder heiß und schön und die Temperaturen steigen schon bis auf 35 Grad.

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1: Die Themen haben heute Schlagzeilen gemacht. Guten Abend.
2: Der Platzverweis gegen den Schweizer Fußballnationalspieler Breel Embolo im WM-Viertelfinale gegen Argentinien ist regelwidrig. Das sagt die oberste Regelkommission des Weltfußballs, Rahel Köppel.
3: Es geht um die Mistaken Identity-Regel, also der Verwechslung eines Spielers. Wegen der ist einem argentinischen Spieler die gelbe Karte wegen einem Foul nachträglich weggenommen worden. Dafür hat der Breel Embolo für eine Schwalbe gelb gesehen. Wie der Blick schreibt, sollte diese Regel aber Spieler vom gleichen Team entlasten, die fälschlicherweise verwarnt worden oder vom Platz geflogen sind. Man hätte also das Foul vom Argentinier nicht dürfen in eine Schwalbe vom Embolo umdeuten.
2: Das Bundesamt für Rüstung Armaswiss soll für über 18 Millionen Franken bei einer Firma in Estland Fertigmahlzeiten fürs Militär bestellt haben. Das berichtet der Blick. Das werfe Fragen auf, weil die Armee auf ihrer Website schreibt, dass sie regionale und saisonale Produkte berücksichtige. Armaswiss begründet, dass der estnische Hersteller sowohl beim Preis als auch bei der Qualität das beste Angebot eingereicht habe. Flugreisen sind in den letzten 5 Jahren in der Schweiz deutlich teurer geworden. Wie der Vergleichsdienst Comparis mitteilt, kostet heute ein Flug knapp 70% mehr als 2021. Der Grund dafür seien vor allem höhere Kosten, etwa für Treibstoff oder Personal. Die Comparis-Experten gehen davon aus, dass die Preise fürs Fliegen noch weiter steigen. Derweil steigt die Nachfrage nach Billigfluggesellschaften. Diese dürften laut Comparis den Anstieg der Ticketpreise nur kurzfristig dämpfen.
1: Hitzebedingte Verzögerungen auf Baustellen sollen nicht bestraft werden. Das fordert der Schweizerische Baumeisterverband in einer Petition. Stattdessen sollen klare Regeln bei Arbeitsunterbrüchen gelten. Zudem sollen Bauarbeitende geschützt werden. Wie der Baumeisterverband mitteilt, würden Verzögerungen bei extremer Hitze im Gegensatz zu Unwettern nicht entschädigt. So liege der Druck vollständig auf Bauunternehmen und Bauarbeitenden. Menschenhandel für Online-Betrug nimmt rasant zu. Davor warnt die UNO. Kriminelle Banden locken jedes Jahr hunderttausende Menschen mit falschen Jobversprechen ins Ausland und zwingen sie dort zu Online-Betrug. Neu sei, dass diese Banden gezielt Menschen mit guten Englischkenntnissen und einem Universitätsabschluss suchten, inzwischen zunehmend aus Afrika. Viele seien so verzweifelt, einen Job zu finden, dass sie die Angebote nicht streng genug prüften.
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1: Die Themen haben heute Schlagzeilen gemacht. Guten Abend. Die Schweizer Armee hilft Frankreich bei der Bekämpfung von Waldbränden. Heute sind 3 Super Puma-Helikopter gestartet, die bei der Brandbekämpfung auf der Insel Korsika eingesetzt werden sollen. Die Helikopter seien perfekt ausgerüstet, sagt Armeepilot Tobias Müller zu BRK News.
2: Wir haben unten dran ein Bambi-Backen, zeigt man dem, mit etwa 2.500 Liter Wasser, wo wir nachher punktuell oder über Flächen einsetzen und den Brand so effektiv bekämpfen.
1: Die Brände auf Korsika waren nach Blitzeinschlägen ausgebrochen. Ein riesiger Waldbrand bei Bordeaux konnte unterdessen etwas eingedämmt werden. Auch Feuerwehrleute aus der Schweiz sind im Einsatz. Die SBB streicht einzelne Extrazüge für Fußballfans. Betroffen sind vor allem Auswärtsspiele, die so spät enden, dass Fans keine regulären Züge für den Rückweg mehr zur Verfügung haben. Wie das Nachrichtenportal Schweiz heute berichtet, begründet die SBB den Entscheid mit hohen Kosten. Die Einnahmen für die Extrazüge gingen zurück. Die Ticketverkäufe seien rückläufig bei gleichzeitig höherer Anzahl transportierter Leute. In der Schweiz sind 5-mal mehr Wespennester gemeldet worden als noch vor 5 Jahren. Das zeigen neue Zahlen der Versicherung Mobiliar. Rahel Köppel.
3: Versicherte haben im letzten Jahr insgesamt rund 5'800 Wespennester gemeldet. In der Westschweiz deutlich mehr als in der Deutschschweiz oder im Tessin. Der Grund dürften milde Winter und trockene Frühling sein, sagen Fachleute. Die Königinnen können darum besser überwintern und früher auf Nahrungssuche. Allerdings, Nahrung, die finden die Wespen immer mehr bei uns. Weil es immer weniger Insekten gibt, die Wespen können fressen können, gehen die Wespen bei Menschen auf Nahrungssuche. Besonders beliebt bei Wespen sind Fleisch und Süßes.
4: Massive Finanzkürzungen bedrohen den weltweiten Kampf gegen HIV. Davor warnt die UNO in einem Bericht zum Auftakt der internationalen AIDS-Konferenz in Brasilien. Demnach sanken im vergangenen Jahr die Hilfsgelder um fast 1/5, vor allem weil die USA ihre Gelder gestrichen hatten. Besonders betroffen sind afrikanische Länder südlich der Sahara, wo AIDS-Vorsorgemaßnahmen teils komplett wegfielen. Laut UNO ist das Ziel, AIDS bis 2030 einzudämmen, ernsthaft in Gefahr.
1: Freiwillige haben in diesem Jahr schweizweit so viele Rehkitze gerettet wie noch nie. Wie der Verein Rehkitzrettung Schweiz mitteilt, wurden mit Drohnen und Wärmebildkameras zwischen April und Juli fast 7.600 Rehkitze von Mähmaschinen gerettet. Das sind über 1.000 mehr als im Vorjahr. Im Einsatz standen rund 800 ehrenamtliche Drohnenteams.

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1: Die Themen haben heute Schlagzeilen gemacht. Guten Abend.
2: Der Platzverweis gegen den Schweizer Fußballnationalspieler Breel Embolo im WM-Viertelfinale gegen Argentinien ist regelwidrig. Das sagt die oberste Regelkommission des Weltfußballs, Rahel Köppel.
3: Es geht um die Mistaken Identity-Regel, also der Verwechslung eines Spielers. Wegen der ist einem argentinischen Spieler die gelbe Karte wegen einem Foul nachträglich weggenommen worden. Dafür hat der Breel Embolo für eine Schwalbe gelb gesehen. Wie der Blick schreibt, sollte diese Regel aber Spieler vom gleichen Team entlasten, die fälschlicherweise verwarnt worden oder vom Platz geflogen sind. Man hätte also das Foul vom Argentinier nicht dürfen in eine Schwalbe vom Embolo umdeuten.
2: Das Bundesamt für Rüstung Armaswiss soll für über 18 Millionen Franken bei einer Firma in Estland Fertigmahlzeiten fürs Militär bestellt haben. Das berichtet der Blick. Das werfe Fragen auf, weil die Armee auf ihrer Website schreibt, dass sie regionale und saisonale Produkte berücksichtige. Armaswiss begründet, dass der estnische Hersteller sowohl beim Preis als auch bei der Qualität das beste Angebot eingereicht habe. Flugreisen sind in den letzten 5 Jahren in der Schweiz deutlich teurer geworden. Wie der Vergleichsdienst Comparis mitteilt, kostet heute ein Flug knapp 70% mehr als 2021. Der Grund dafür seien vor allem höhere Kosten, etwa für Treibstoff oder Personal. Die Comparis-Experten gehen davon aus, dass die Preise fürs Fliegen noch weiter steigen. Derweil steigt die Nachfrage nach Billigfluggesellschaften. Diese dürften laut Comparis den Anstieg der Ticketpreise nur kurzfristig dämpfen.
1: Hitzebedingte Verzögerungen auf Baustellen sollen nicht bestraft werden. Das fordert der Schweizerische Baumeisterverband in einer Petition. Stattdessen sollen klare Regeln bei Arbeitsunterbrüchen gelten. Zudem sollen Bauarbeitende geschützt werden. Wie der Baumeisterverband mitteilt, würden Verzögerungen bei extremer Hitze im Gegensatz zu Unwettern nicht entschädigt. So liege der Druck vollständig auf Bauunternehmen und Bauarbeitenden. Menschenhandel für Online-Betrug nimmt rasant zu. Davor warnt die UNO. Kriminelle Banden locken jedes Jahr hunderttausende Menschen mit falschen Jobversprechen ins Ausland und zwingen sie dort zu Online-Betrug. Neu sei, dass diese Banden gezielt Menschen mit guten Englischkenntnissen und einem Universitätsabschluss suchten, inzwischen zunehmend aus Afrika. Viele seien so verzweifelt, einen Job zu finden, dass sie die Angebote nicht streng genug prüften.
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1: Die Themen haben heute Schlagzeilen gemacht. Guten Abend. Die Schweizer Armee hilft Frankreich bei der Bekämpfung von Waldbränden. Heute sind drei Super Puma-Helikopter gestartet, die bei der Brandbekämpfung auf der Insel Korsika eingesetzt werden sollen. Die Helikopter seien perfekt ausgerüstet, sagt Armeepilot Tobias Müller zu BRK News.
2: Wir haben unten dran ein Bambi-Backen, zeigt man dem, mit etwa 2.500 Liter Wasser, wo wir nachher können, punktuell oder über Fläche einsetzen und den Brand so effektiv bekämpfen.
1: Die Brände auf Korsika waren nach Blitzeinschlägen ausgebrochen. Ein riesiger Waldbrand bei Bordeaux konnte unterdessen etwas eingedämmt werden. Auch Feuerwehrleute aus der Schweiz sind im Einsatz. Die SBB streicht einzelne Extrazüge für Fußballfans. Betroffen sind vor allem Auswärtsspiele, die so spät enden, dass Fans keine regulären Züge für den Rückweg mehr zur Verfügung haben. Wie das Nachrichtenportal Schweiz heute berichtet, begründet die SBB den Entscheid mit hohen Kosten. Die Einnahmen für die Extrazüge gingen zurück. Die Ticketverkäufe seien rückläufig bei gleichzeitig höherer Anzahl transportierter Leute. In der Schweiz sind 5-mal mehr Wespennester gemeldet worden als noch vor 5 Jahren. Das zeigen neue Zahlen der Versicherung Mobiliar. Rahel Köppel.
3: Versicherte haben im letzten Jahr insgesamt rund 5.800 Wespennester gemeldet. In der Westschweiz deutlich mehr als in der Deutschschweiz oder im Tessin. Der Grund dürften milde Winter und trockene Frühling sein, sagen die Fachleute. Die Königinnen können darum besser überwintern und früher auf Nahrungssuche. Allerdings, Nahrung, die finden die Wespe immer mehr bei uns. Weil es immer weniger Insekten gibt, die Wespe fressen können, gehen die Wespe bei Menschen auf Nahrungssuche. Besonders beliebt bei Beispiel sind Fleisch und Süßes.
4: Massive Finanzkürzungen bedrohen den weltweiten Kampf gegen HIV. Davor warnt die UNO in einem Bericht zum Auftakt der internationalen AIDS-Konferenz in Brasilien. Demnach sanken im vergangenen Jahr die Hilfsgelder um fast 1/5, vor allem weil die USA ihre Gelder gestrichen hatten. Besonders betroffen sind afrikanische Länder südlich der Sahara, wo AIDS-Vorsorgemaßnahmen teils komplett wegfielen. Laut UNO ist das Ziel, AIDS bis 2030 einzudämmen, ernsthaft in Gefahr.
1: Freiwillige haben in diesem Jahr schweizweit so viele Rehkitze gerettet wie noch nie. Wie der Verein Rehkitzrettung Schweiz mitteilt, wurden mit Drohnen und Wärmebildkameras zwischen April und Juli fast 7.600 Rehkitze von Mähmaschinen gerettet. Das sind über 1.000 mehr als im Vorjahr. Im Einsatz standen rund 800 ehrenamtliche Drohnenteams.
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